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0: wenn Sie wenigstens den Prozess den Verhafteten machen würden.
1: Alle diese Prozesse werden fortwährend verschoben.
0: Die Regierung will nicht, dass es bekannt wird, dass es Leute gibt, die den Krieg bekämpfen.

0: Gestern haben sie wieder ein Spital bombardiert.
1: Wer?
0: Die Kultur dorthin bringen wollen.
1: Wann beginnt die Regenzeit wieder?